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0: scientist. Field experiment anthropometist. Das konnte ich nicht entziffern. Bitte nochmal. Irgendwas mit Mobil.
1: Ja, genau. Delta Juliet Zero Zulu November DJ 07. Ja, ich bin noch zu weit vom Relais entfernt.
0: Ah, danke fürs Zurückkommen. Name Klaus. Klaus, der Name Delta Oscar 6, Delta Alpha, QTH in der Nähe von Dortmund.
1: Klaus, Sie hatten schon das Vergnügen, als ich letztes Mal in Hagen ATW war. Da hatten wir schon mal das Vergnügen. Ja, dieses Relais ist ja mit Dortmund verbunden, wenn ich das richtig sehe.
0: Ich steige über DD0DS, also über den Dortmunder Repeater ein. Genauer Standort ist Unna. Aus einem Seniorenheim mache ich hier Betrieb. Ein sogenannter Seniorenfunker HE. Ja, dein Signal ist so Q4, nicht ganz Q5. Da sind doch arge unter so leichte Kurz-Baltimore-Einbrüche und Fahrgeräusche. Wie ist denn da dein Name?
1: Klaus, dann nehmen wir mal das Mikrofon, das Handmikrofon in der Hand, so geht's besser, richtig?
0: Nochmal bitte deinen Vorname.
1: Ah, Singi, Sierra India Golf, Golf India, Singi, lang ausgesprochen, Siegfried.
0: Ja, du hast Delta Lima 0, ja?
1: Delta Juliet 0, Zulu November, DJ 0, Zulu November, das Ganze bumsen auf der A3.
0: Ja, DJ 0 habe ich eigentlich relativ wenig. Ich bin jetzt, ich glaube, 28 oder 29 Jahre QRV. Solange es wie es die Klasse E gibt, so vergehen die Jahre. Aber Delta Lima 0 oder Delta Juliet 0 habe ich relativ selten. Wie kommt das eigentlich? Warum wird das selten, ist das so selten vergeben?
1: Ja, genau richtig. Das ist ein Rufzeichen eines Ausländers in Deutschland. Delta Juliet 0. Das vergab es damals in den 70er Jahren. Ich habe 78 die Lizenz gemacht. Und da habe ich angefangen mit Delta 5 Europa. Das war mein erstes Suchstein. Dann habe ich gleich ein halbes Jahr später die B-Lizenz gemacht. Die A-Lizenz, sorry. Und dann gab es die J0ZN, wie gesagt, weil ich eben ein Ausländer in Europa bin oder in Deutschland. Heute erkennt man das nicht mehr. Wegen Datenschutz finde ich echt Quatsch. Wir haben ja nichts zu verbergen, letztendlich. Klaus, das zu dem Thema der da Juliet 0 Berufszeichen. Hier das Mikrofon.
0: Ja, ich kenne noch das Rufzeichen Delta Martha oder Delta Mike, DM. Das war noch vor Jahren, als es noch die DDR gab. Da war das ausschließlich DDR, oder? Und dann nach der Wende plötzlich tauchte das hier auch auf. Mit der Delta Martha. Sagten die immer Delta Martha, also Delta Mike. Rufzeichen der deutschen Funkamateure, der sozialistischen deutschen demokratischen Republik. Mann, lange ist her. Ich muss schon schmunzeln, wenn ich an die Definition denke. Aus dem sozialistischen Teil Deutschlands, so nannten sich die DDR-Funkamateure. Lange ist her, wo?
1: Ja, das kenne ich also auch noch. Das habe ich ja auch miterlebt. Letztlich ist es gut, dass wir wieder zusammengehören. Früher hieß es dreigeteilt, niemals bei Willy Brandt noch. Und ja, so ist es einfach. Ne? Ja, was da eben gelaufen ist, aber politisch gehört hier nicht hin. Ich bin ja auch in der Baustelle. Komischerweise relativ nah am Relais, meine ich. Ich kann besser das andere Relais empfangen, aber das ist nicht verbunden mit dem Nord-Verhältnis sozusagen. Und das ist das nördlichste Relais, was hier mit dem Süden verbunden ist. Alles weitere sind ja hier die nördlichen Wilhelmshaven. Oder eben sind eben mit dem Norden verbunden. Ja, so ist das hier nicht aus. Das ist das Mikrofon.
0: Okay, wo bist du denn jetzt auf der Autobahn, nehme ich an? Welche, wo wolltest du denn hin, wenn ich fragen darf?
1: Ich fahre nach Hagen am Teutoburger Wald. Hagen ATW. Ja, das ist gar nicht so weit. Letztendlich von uns aus. Von uns aus sind das so circa 90 Kilometer. Mein Homekundier ist da, Lobengieße.
0: Ja gut, ich nehme an, du hast Klimaanlage im Auto, in meinem Zimmer hier. Ich mache hier Funkbetrieb. Seit ein paar Monaten bin ich hier im Senioren, in einem Seniorenheim, Seniorenpflegeheim. Und zur Südseite das Zimmer, leider keine Klimaanlage. Und ich erwarte stündlich einen schönen, kräftigen Ventilator. Ich bin seit über 50 Jahren Kunde bei Pollin Elektronik in München oder bei München Pollin Elektronik. Und die sind auch ausverkauft. Da habe ich noch Glück gehabt, dass ich gerade noch einen Ventilator bekam. Leider hatten die vor ein paar Jahrzehnten gebauten Alten- und Pflegeheime haben die noch keine Klimaanlage. Aber so, der Ventilator hilft auch so ein bisschen. Okay, dann wünsche ich dir noch eine knitterfreie Fahrt, wie man unter Funkamateuren sagt, und viel Spaß beim gemeinsamen Hobby, ja? Delta Oscar 6, Delta Alpha, Mike zu dir.
1: Klaus, wir haben das gleiche Problem, ne? Wir haben auch das Alter erreicht, wo wir das Haus verkauft haben. Und es gibt auch eine so eine Wohnanlage, wohnt allerdings nicht in einem Heim, noch mal in Anführungsstrichen, sondern noch in einer normalen Mietwohnung. Da haben wir gesagt, Decke schneiden, in 2 Meter Höhe muss sie mehr sein, auf der Leiter klettern. Siehst du, so ist das. Okay, Klaus, ich wünsche was. Ich bin sicherlich noch den ganzen Tag noch mal QAV hier. DJ0, Zulu November, Mobil, dann
0: Aventier. Ja, und dann nochmal danke fürs nette kurze QSO. Tschüss, 73, DO6, Delta Alpha, dann weiterhin Standby.

0: Dienst und hört mal in Delta Golf 1, Delta Papa November, Digi 1, DPN. Ja, komm ich da durch, ist Sika 1, DN. Sika 1, DN, ich hoffe, ich habe das Rufzeichen richtig aufgenommen. Schönen guten Tag. Delta Golf 1, Delta Papa November, der Name ist Roland.
1: Roland, schönen guten Tag. Ja, ich habe dich gerade gehört hier. Ich weiß gar nicht, über welchen Kanal wir hier kommen. Mein Name ist Rolf und ich stecke hier in Schwelm.
0: Ja, das ist nicht ganz einfach zu beantworten, die Frage. Es hängt immer darauf an, auf welcher Frequenz du gerade bist. Das ist ja ein Relaisverbund. Aber wenn du sagst, du bist da in Schwelm, dann würde ich entweder tippen, dass du über den Dortmunder 2-Meter-Einstieg arbeitest. Oder vielleicht sogar über das Wuppertaler Relais, DB0CA. Das wäre aber dann eine 70 cm Frequenz. Aber vielleicht kriegen wir das ja raus.
1: Ja, ich bin auf 145, 137,5. Da weiß ich jetzt auch nicht. Bei mir steht hier im Display UNA. Ob das UNA ist, kann ich dir nicht sagen.
0: Ah, es kommt der Sache schon etwas näher. Ja, das ist der Einstieg in Schwerte. Ja, was ist das denn jetzt? Die Minute, die oben müsste das sein. Ja, dann kommst du über den 2-Meter-Part, so wie ich auch. Wie gesagt, es gibt ja noch mehrere Möglichkeiten. Du hast hier noch ein Relais in Wuppertal, was man noch arbeiten könnte, die DB0CA. Dann ist da noch irgendwo eins in der Nähe von Osnabrück. Und irgendwo der Höllkopf, der befindet sich aber eher unten da im Westerwald. Ja, das sind so die. Und es gibt, glaube ich, sogar noch irgendwie was in Aachen. Da bin ich mir aber nicht so sicher, was da dauerhaft mit aufgeschaltet ist. Aber gut, ja, das funktioniert hervorragend. Ich bin hier im Moment auf Bochumer Stadtgebiet unterwegs. Also auch nicht so unbeheimlich weit weg von dem Einstieg. Also alles in Ordnung.
1: Ja, okay. Da weiß man gar nicht mehr, wo man mit verbunden ist im Moment, ne? Also ich kann das nur hier sehen, welche Relais ich direkt bekomme hier von Schwelm aus, Wuppertaler Bereich. Ich komme auch raus bis nach Osnabrück, Münster sowieso und Emden auch noch schon mal, je nachdem wie die Bedingungen sind, also sehr weit hoch in den Norden, wo ich dann direkt einsteigen kann, ne? Das liegt ein bisschen an der doch sehr hohen Antenne, die ich auf dem Dach habe. Da sind da einige Meter hoch, ne? Und dadurch ist die Entfernung Richtung Norden sehr gut. Nach Süden hin habe ich hier noch genau einen Berg vor. Da geht das also nicht so gut. Ja, prima. Ja, dann würde ich dir sagen, alles Gute. Ich will dann auch mal wieder weiter. Ich war nämlich gerade hier zufällig im Funkraum und hörte, dass da irgendwas offen ging, ne? Roland, dann alles Gute und bis demnächst einmal. Delta Golf 1, Delta Papa November, hast du, glaube ich, gesagt. Hier ist DK 1, der End.
0: Ja, meistens hilfreich wäre entweder diese Repeater Book App. Das ist auch sehr gut, wenn man da ein Smartphone hat mit GPS-Auswertung. Dann kann man sich schon mal um den dann gewonnenen Locator, die Möglichkeiten ausgeben lassen, ob jetzt 2,70 Meter dann die verschiedensten Betriebsarten wie DMR, DSA und ach, was es da noch alles gibt. Eigentlich recht hilfreich, wenn man schon mal so unterwegs ist. Andere Variante wäre dann noch diese Elfenbräucher Relais-Liste, findet man irgendwo auf der Seite des DARCs, auch sehr hilfreich, da kann man dann, wenn man es weiß, entweder die Kennung des Relais eingeben, was man gerade hört, und kann dann in verschiedenen Abstufen und Kilometerabstufungen sich andere Ausgabemöglichkeiten geben lassen. Oder wenn man halt weiß, den genauen Locator von einem, das ist also manchmal recht hilfreich. Also ich benutze das gerne, wenn ich irgendwo mobil unterwegs bin oder im Urlaubsort, mal zu gucken, was man dann vielleicht erreichen kann.
1: werde ich gerne mal nachgucken, dass ich, was du mir gerade gesagt hast. Ich habe mir das mal aufgeschrieben. Ja, Roland, dann alles Gute. Ist ja zum Glück nicht mehr so warm. Kann man ja doch außerhalb Temperaturen im Moment. 24 Grad draußen sehe ich. Also 24 Grad und das ist die Temperatur, die für den Sommer eigentlich normal ist. Ne? Dann nochmal alles Gute und 73, dicke 1-10.
0: Ich bedanke mich und ja, viel Spaß beim Suchen und Testen. DG1DPN Mobil.
2: Hallo Roland.
0: Das war aber sehr laut. Einen schönen guten Tag.
2: Hallo Roland, grüß dich.
0: Ja, jetzt müsste ich da nur noch irgendwie wissen, welchen Namen ich welcher Stimme zuordnen kann. Das, ja, Stimmerkennung noch nicht positiv.
2: Ja, ich weiß nicht, ob ich da drüber komme oder ob ich da immer doppel mit jemand anders. Hier ist der Axel, DL65K.
0: Klappt das auch? Ja, hallo Axel. Nee, das funktioniert. Du bist nur brachial laut. Das könnte durchaus ein Tacken leiser sein. Das ist das schon sehr angekratzt, das Signal. Aber nicht, weil das nicht überkommt, sondern weil das eigentlich schon zu laut ist.
2: Achso, dann mache ich ein bisschen mehr Abstand da, ne? Ja, das ist mein alter ST817. Wenn du einen Moment Zeit hast, dann schalte ich mal um auf das neue Handy. Es hätte mich mal interessiert, einen Vergleichsrapport zu bekommen.
0: Kein Problem, ich habe noch ein bisschen. Ich bin jetzt im Moment auf dem Weg Richtung Alfred. Ich wollte mich da gleich um 18 Uhr mit Nils treffen. Ich hoffe mal, dass das Wetter uns hold bleibt. Das frischt etwas auf. Nicht, dass ich da gleich irgendwo auf dem Turm hochkrabbel und ein Gewitter um die Ecke kommt. Naja, wir lassen uns mal überraschen. Ja, dann schalt mal um und ich spitze mal die Ohren.
2: So, jetzt habe ich das neue Handy dran mit Handmikrofon. Ich hoffe, es klappt auch einigermaßen. Wie ist denn so der Vergleich?
0: Er ist etwas dünner von der Modulation her, aber auch hörbar. Ich könnte etwas mehr ja, Signalstärke liefern, aber es ist absolut verständlich. Also von daher beides gut hörbar.
2: Ah, und wie sieht es vom Rauschanteil aus?
0: Erstaunlicherweise bei dem Gerät etwas geringer, finde ich.
2: Okay, ich habe eine längere Antenne dran jetzt. Circa 30 Zentimeter lang. Okay. Gut. Hast du von den anderen mal wieder was gehört? Ihr habt ja da Diskussion da wegen irgendwelchen Spulenkörpern, ne?
0: Ja, Diskussion jetzt nicht unbedingt. Der Nils hatte sich ja, oder ich hatte ja für den Nils auf dem Flohmarkt da eine Spule gefunden. Und es hat sich halt herausgestellt, dass die im Eigenbau selbst gedruckt gewesen ist. Naja, und siehe da, man muss noch nicht mal großartig jetzt den eigenen Hirnschmalz bedienen. Diese Datei gab es auch da tatsächlich im World Wide Web zum Runterladen. Und wenn man sie einmal hat, dann ist sie frei skalierbar. Das heißt, alle Durchmesser, alle Längen sind dadurch im Endeffekt, ja, kann man relativ schnell durch Skalierung dann selber herstellen. Von daher, so, einfach mal ausprobieren, kostet ja im Endeffekt nichts.
2: Ja, so, ich bin jetzt wieder auf dem 8-Sitzen mit etwas größerem Sprechabstand. Ich hoffe, das klappt jetzt. Ja, was ist das für eine Spule? Die 80-Meter-Spule für diese draußen Funkerantenne oder ist das was anderes?
0: Naja, da ist der Fantasie eigentlich keine Grenzen gesetzt. Das kommt halt auf die Berechnung an, was man haben möchte. Aber grundsätzlich ging es wohl erstmal da um diese 80-Meter-Spule. Und was man dann noch damit irgendwie basteln kann, ja gut, das kommt halt auf die Berechnung an, was man denn haben möchte. Ne? Das heißt, wenn man den Durchmesser von dem Spulenkörper hat und ja, dementsprechend das Material und dann sich irgendwo die Windungen rausklöppelt, dann muss der Rest halt mit dem Messgerät gemacht werden. Ja, einfach mal ausprobieren. Also es sah irgendwie interessant aus, war auch mit Sicherheit irgendwie ein fairer Preis, aber wenn man das selber ja, im Eigenversuch machen kann oder selber herstellen kann, ja, warum nicht? Dann ist man auf jeden Fall flexibel.
2: Und was will der Christian damit machen? Weißt du das zufällig?
0: Es ging, glaube ich, grundsätzlich erstmal darum, ob es Sinn macht, diesen Spulenkörper zu drucken oder ob man vielleicht einfach anderes Material nimmt, im Sinne von dieses HT-Rohr, was man da zum Beispiel auch im Sanitärbereich nutzt. Gut, das gibt es ja mittlerweile auch in den verschiedensten Längen, da muss man sich halt das abschneiden, da ablenken, was man benötigt, bewickeln und gut ist, Schrumpfschlauch drum. Da ist eigentlich eher das verwendete Material dann von Interesse, weil das kann ich auf, ja, ich sag mal, als Meterstück kaufen oder ich glaube, die maximalen Rohrlängen sind irgendwie 5 Meter, die es davon gibt. Das ist ja dann etwas einfacher von der Art der Verarbeitungen. Ich muss dann nicht erst eine Stunde warten, bis dann der 3D-Druck fertig ist. Bin aber dann in meiner Gestaltung nicht ganz so flexibel.
2: Okay, alles klar. Gut. Und willst du dich auch schon anmelden für die nächste Hamm, oder wie?
0: Naja, Interesse ist halt da, ne? Wenn das, ich sag mal, mit dem Urlaub funktioniert, mit der Unterkunft und vor allem, wenn die Familie da mitspielt, dann könnte ich mir gut vorstellen, dass man halt im nächsten Jahr auch nochmal mitfährt. War ja eigentlich eine recht kurzweilige Aktion. Und von der Länge der ganzen Geschichte ja auch genau richtig, fand ich. Also ich glaube, ja, kürzer hätte ich ja jetzt auch gar nicht verbleiben wollen. Von daher alles, soweit erstmal alles in Ordnung.
2: Naja, es war ja immer volles Programm, ne? Entweder Messe oder Puta oder Sota oder sonst irgendwie was. Irgendwas war immer im Busch, ne?
0: Na gut, das ist, sag mal, den Sonntag da gemütlich ausklingen lassen. Also Samstag ist natürlich klar, volles Programm. Andere Variante wäre jetzt gewesen, wenn man sagt, okay, man fährt vielleicht irgendwie Donnerstagabend los, also in die Nacht hinein. Dass man dann schon früh morgens schon ab 9 Uhr oder 9:30 Uhr, wenn die Messe aufmacht, dass man schon den ganzen Tag da nutzt. Müsste man halt mal gucken. Das setzt natürlich auch wieder voraus, dass alle zur gleichen Zeit frei haben und auch mobil sind. Aber so wie wir das jetzt gemacht haben, ist das eigentlich auch in Ordnung. Ne?
2: Ja, hat gut geklappt alles. Naja. Und was treibst du jetzt gerade noch in Bochum? Was machst du?
0: Naja, ich hoffe mal, dass der Nils auch gleich pünktlich Feierabend hat. Ich hatte ja am Sonntag noch angerufen und der Alfred hatte uns gebeten und hatte angefragt, ob wir ihm seine Antennenanlage wieder gerade ziehen können. Der hat ja wohl diverse Dipole gespannt und die sind ihm wohl bei dem letzten Sturm ist ihm das Halteseil abhanden gekommen. Das hängt jetzt so auf 10, 12 Meter über Grund. Und das werden wir jetzt gleich mal versuchen einzufangen und dann wieder seine Dipole an die richtige Stelle zu buxieren.
2: Ah ja, okay. Kann ich verstehen, ja. Wenn das dann nicht so gut klappt, dann will man natürlich was dagegen unternehmen, dann. Okay, gut, dann werde ich mich mal langsam wieder in den Hintergrund begeben, weil er lange genug gewählt hat.
0: Na ja, gut, alles in Ordnung. Die Frequenznutzungsgebühr wird schon ausreichend genutzt, das passt. Okay, ich biege hier in die Stadt. Straße ein, das heißt zweimal links, zweimal rechts, dann habe ich da mein Ziel erreicht.
2: Jo, alles klar, Roland. Also dann, man hört sich oder sieht sich spätestens am Donnerstag dann zum Oberauabend.
0: Da gehe ich mal von aus. Also Nils und ich werden auf jeden Fall da sein. Und dann mal gucken, ob Thomas auch wieder dabei ist. Aber das geplant ist es auf jeden Fall. Gut, gut, in diesem Sinne. Ich bin raus.
2: Jo, alles klar. 73, mach's gut. Viel Spaß noch bei dem Antennenbau.

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0: Relaisfunkstellen Delta Bravo 0 Delta Oscar und Delta Bravo 0 Tango Tango in Dortmund. 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
1: Weißt du Bescheid, ne?
2: Ja, ein Café, Leo Filio. DH1KP, Leo 4DO.

Ja, ich glaube, die OK, die O.